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1: Die EU rät jetzt Fluggesellschaften davon ab, den Luftraum über Jordanien zu nutzen. Grund sind die wiederholten Angriffe des Irans mit Drohnen und Raketen. Die Europäische Flugsicherheitsagentur spricht von einem erhöhten Risiko. Schon jetzt fliegen die meisten europäischen Airlines bei Reisen zwischen Europa und Asien über Ägypten und Saudi-Arabien. In der neuen Auszeit-WG für Intensivtäter unter 14 Jahren in Wien gibt es strenge Sicherheitsvorkehrungen. Ein Security-Mann mit sozialarbeiterischer Erfahrung ist Teil des Teams. Außerdem gibt es ein Alarmsystem und bruchsichere Fenster und Türen. Das Personal ist auf spezielle Festhaltetechniken, Deeskalationstechniken und Selbstverteidigung geschult. Digitale Medien sind in der Wohngemeinschaft nicht erlaubt. Gestern wurde der erste strafunmündige Intensivtäter im Alter von 13 Jahren aufgenommen. Heute ist Welthepatitis-Tag. Alle 30 Sekunden stirbt ein Mensch an einer chronischen, virusbedingten Hepatitis. In Österreich sind 25-30% der Bevölkerung von einer Fettlebererkrankung betroffen. Laut Expertinnen und Experten sind Lebererkrankungen auch in Österreich stark im Steigen begriffen und bilden somit eine große finanzielle Herausforderung für das Gesundheitssystem. Der österreichische Nationalspieler Maximilian Wöber wechselt zum deutschen Bundesliga-Aufsteiger Schalke 04. Der 31-fache ÖFB-Nationalspieler hat bereits den Medizincheck im Schalker Trainingslager im Stubaital absolviert. Wöber war zuletzt bei Leeds United unter Vertrag, hat aber in der Saison nur 3 Spiele für Werder Bremen absolviert.
2: Schönen guten Morgen heute am Donnerstag und ich bin heute vom Regen aufgewacht bei offenem Fenster. Einige Wolken inklusive Regen ziehen nämlich heute rum. Jetzt vor allem

0: Schönen guten Morgen am Donnerstag, kurz nach 6:45 ist es, das ist dein Pirate Radio und im September kommt eine Doku über das größte Rock'n'Roll Comeback des Jahres in unsere Kinos. Da kannst du dann noch einmal mit den Gallagher-Brüdern mitfiebern und hinter die Kulissen gehen vor ihrer ersten Show. Und für besonderes Konzertfeeling kommt das Ganze auch im IMAX-Format. Don't Look Back in Anger wird die Doku heißen. Und wir dürfen uns außerdem auch auf nächstes Jahr freuen. Da wird es nämlich mindestens 18 Konzerte mit ihnen geben. Hauptsächlich natürlich in ihrer Heimat in England. Block Party jetzt für dich.
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In 6:03, schönen guten Morgen am Donnerstag, den 23. Juli 2026 haben wir und das war der großartige Black Rebel Motorcycle Club. Das ist genau deine Musik zum Aufstehen, nämlich Alternative Rock und Pop nonstop. Wettertechnisch wird es heute eher ein bisschen wechselhaft mit dem ein oder anderen Regenguss zwischendurch. Mehr als 26 Grad darfst du nicht erwarten, aber es gibt auch eine Konstante. Den depperten Wind, den kriegen wir heute auch wieder.

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Unsere Lieblingspunks aus Wien, Bates und On The Run hier auf Pirate Radio. 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Ich höre Pirate Radio. Jetzt übrigens mit einer ehemaligen Nummer 1 der US Alternative Radio Charts. Hier ist Balu Brigada auf Pirate Radio. Hey.

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1: Die EU rät jetzt Fluggesellschaften davon ab, den Luftraum über Jordanien zu nutzen. Grund sind die wiederholten Angriffe des Irans mit Drohnen und Raketen. Die Europäische Flugsicherheitsagentur spricht von einem erhöhten Risiko. Schon jetzt fliegen die meisten europäischen Airlines bei Reisen zwischen Europa und Asien über Ägypten und Saudi-Arabien. In der neuen Auszeit-WG für Intensivtäter unter 14 Jahren in Wien gibt es strenge Sicherheitsvorkehrungen. Ein Security-Mann mit sozialarbeiterischer Erfahrung ist Teil des Teams. Außerdem gibt es ein Alarmsystem und bruchsichere Fenster und Türen. Das Personal ist auf spezielle Festhaltetechniken, Deeskalationstechniken und Selbstverteidigung geschult. Digitale Medien sind in der Wohngemeinschaft nicht erlaubt. Gestern wurde der erste strafunmündige Intensivtäter im Alter von 13 Jahren aufgenommen. Die Google-Mutter Alphabet hat im letzten Quartal die Erwartungen der Wall Street übertroffen. Der Umsatz ist um 24% auf knapp 120 Milliarden Dollar gestiegen. Besonders stark war das Wachstum im Cloud-Geschäft, das um über 82% zugelegt hat. Analysten hatten mit deutlich weniger gerechnet. Der österreichische Nationalspieler Maximilian Wöber wechselt zum deutschen Bundesliga-Aufsteiger Schalke 04. Der 31-fache ÖFB-Nationalspieler hat bereits den Medizincheck im Schalker Trainingslager im Stubaital absolviert. Wöber war zuletzt bei Leeds United unter Vertrag, hat aber in der Saison nur 3 Spiele für Werder Bremen absolviert.
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1: Schönen Start in den Donnerstag, kurz nach 7 haben wir es. Ich bin Michael Grohmann und wir legen jetzt los mit ein bisschen Musik aus Österreich. Und zwar genau gesagt aus Wien, sein ehemaliger Underground-Geheimtipp, San Yoto.

0: Die großartigen Mother's Cake und Ecstasy hier auf Pirate Radio. Schönen guten Morgen am Donnerstag. 7:15 ist es und auch nicht schwach, was diese Woche in einem Floridsdorfer Kindergarten abgegangen ist. Da haben 4 Geschrappen im Alter von 3 bis 5 Jahren einfach beschlossen, wir gehen jetzt einkaufen und zwar zum richtigen Supermarkt, sind unbemerkt rausspaziert und nur durch einen Zufall von einer anderen Kindergartenmitarbeiterin, die schon frei gehabt hat, wiedergefunden worden. Da fühlt man sich auch gleich ganz beruhigt, gell, wenn man die Kinder irgendwo abgibt und glaubt, die sind gut betreut und da passen eh alle gut auf, aber in den meisten Fällen ist es ja Gott sei Dank auch so. Nur dort ist offensichtlich ordentlich was schiefgelaufen.
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Coole Sounds von Fred Again hier auf Pirate Radio. Schönen Donnerstagmorgen wünsche ich dir. In 7 Minuten ist es 7:30 und das Wetter wird heute ziemlich wechselhaft werden. Mal Sonne, mal Wolken, dann wieder Regen zwischendurch. Der Wind, der bleibt uns heute den ganzen Tag erhalten. 26 Grad, so das höchste der Gefühle. Aber gut, wir lassen uns den Tag nicht versauen. Wir haben gute Musik für dich von Andermatt.

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Annie Taylor hier auf Pirate Radio. Wir sind so anders wie du. Wir stehen nicht auf Mainstream, sondern wir lieben Alternative Rock und Pop nonstop. Gleich habe ich für dich Catrill und Paco Amoroso und Ayayay. Vorher aber natürlich noch neue Musik, und zwar von Joe the Man the Music.

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1: Die USA und Saudi-Arabien haben ein Abkommen über den Aufbau eines zivilen Atomprogramms unterzeichnet. Laut US-Energieminister Chris Wright soll der Deal höchste Standards erfüllen. Kritikerinnen und Kritiker befürchten jedoch, dass wichtige Schutzklauseln zur Verhinderung eines Atomwaffenprogramms fehlen. Der Vertrag ist die Voraussetzung dafür, dass US-Firmen das Königreich beim Aufbau einer zivilen Atomindustrie unterstützen dürfen. Justizministerin Anna Sporrer will die Laiengerichtsbarkeit in Österreich neu denken. In einem Interview mit der österreichischen Presseagentur kündigt sie an, sich anzuschauen, bei welchen Delikten Laienrichter eingesetzt werden sollen. Derzeit bedarf der sogenannte Wahrspruch, also die Entscheidung von Geschworenen in der Schuldfrage, keiner Begründung. Dieser Umstand sei sehr antiquiert. Wir werden uns das anschauen, kündigt Sporrer eine mögliche Änderung an. Heute ist Welthepatitis-Tag. Alle 30 Sekunden stirbt ein Mensch an einer chronischen, virusbedingten Hepatitis. In Österreich sind 25-30% der Bevölkerung von einer Fettlebererkrankung betroffen. Laut Expertinnen und Experten sind Lebererkrankungen auch in Österreich stark im Steigen begriffen und bilden somit eine große finanzielle Herausforderung für das Gesundheitssystem. Mit dem heutigen Qualifikationsspiel zur Conference League startet Rapid Wien in die neue Saison. In den nächsten 11 Tagen stehen gleich 4 Partien auf dem Programm. Doch es gibt noch einige Fragezeichen, vor allem was den Kader betrifft. Trainer Johannes Hoff-Torup will sich deshalb auch noch nicht auf konkrete Saisonziele festlegen.
2: Schönen guten Morgen heute am Donnerstag und angenehme 20-26 Grad gibt es heute. Da ächzt keiner wegen der Hitze. Es bleibt echt erträglich draußen, nur ein paar Regenwolken ziehen noch durch, am ehesten zwischen Salzburg und dem Burgenland. Viel freundlicher bei mehr Sonne zwischen Vorarlberg und Kärnten heute.
3: Das ist euer Verkehrsupdate und da läuft es bis jetzt richtig chillig. Momentan gibt es keine Staus, Unfälle oder längeren Verzögerungen auf Österreichs Straßen. Also ich wünsche euch eine gute Fahrt.

Die Yeah Yeah Yeahs hier auf Pirate Radio, das ist deine Heimat für Alternative Rock und Pop nonstop. Wir bringen dich gut in die Arbeit und wir schauen natürlich auch, dass du gut gelaunt wieder zu Hause ankommst. 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

Fünf Minuten hast noch, dann ist es 8:30. Schönen Start in den Donnerstag mit Pirate Radio wünscht Michael Kromann. Das Wetter heute eher ein bisschen wechselhaft, ist schon einiges an Sonne dabei, aber zwischendurch auch wieder einige Wolken und es kann zwischendurch auch ein bisschen regnen bei maximal 26 Grad. Jetzt für dich Joey Valance und Bray.

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0: Was für ein geiler Sound, ha? Skrillex und Bangarang hier auf Pirate Radio am Donnerstagmorgen. 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
1: Die EU rät jetzt Fluggesellschaften davon ab, den Luftraum über Jordanien zu nutzen. Grund sind die wiederholten Angriffe des Irans mit Drohnen und Raketen. Die Europäische Flugsicherheitsagentur spricht von einem erhöhten Risiko. Schon jetzt fliegen die meisten europäischen Airlines bei Reisen zwischen Europa und Asien über Ägypten und Saudi-Arabien. In der neuen Auszeit-WG für Intensivtäter unter 14 Jahren in Wien gibt es strenge Sicherheitsvorkehrungen. Ein Security-Mann mit sozialarbeiterischer Erfahrung ist Teil des Teams. Außerdem gibt es ein Alarmsystem und bruchsichere Fenster und Türen. Das Personal ist auf spezielle Festhaltetechniken, Deeskalationstechniken und Selbstverteidigung geschult. Digitale Medien sind in der Wohngemeinschaft nicht erlaubt. Gestern wurde der erste strafunmündige Intensivtäter im Alter von 13 Jahren aufgenommen. Der österreichische Nationalspieler Maximilian Wöber wechselt zum deutschen Bundesliga-Aufsteiger Schalke 04. Der 31-fache ÖFB-Nationalspieler hat bereits den Medizincheck im Schalker Trainingslager im Stubaital absolviert. Wöber war zuletzt bei Leeds United unter Vertrag, hat aber in der Saison nur 3 Spiele für Werder Bremen absolviert. Der EU-Automarkt wächst weiter und zwar vor allem dank Elektro- und Hybridautos. Im Juni sind die Pkw-Neuzulassungen um 13,6% gestiegen. Während der Absatz reiner Verbrennerfahrzeuge gesunken ist, haben vollelektrische Batteriefahrzeuge um mehr als 60% zugelegt. Auch Hybridautos verkaufen sich stärker.
2: Schönen guten Morgen heute am Donnerstag und so kann der Sommer bitte die ganze Zeit sein, wenn es nach mir gehen würde. Keine drückende Hitze, kühler bleibt es bei 20 bis 26 Grad. Jetzt ziehen noch ein paar Regenwolken durch, zwischen Salzburg und dem Burgenland viel, viel sonniger ist es, zwischen Vorarlberg und Kärnten heute.
3: Das ist euer Verkehrsupdate und Good News für euch in der Steiermark. A2 Richtung Wien bei Pingau. Die Unfallstelle ist da jetzt geräumt. Ihr kommt wieder ganz normal voran. Ansonsten auch alles frei. Ich wünsche euch eine gute Fahrt.
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4: Schönen Vormittag zum ersten Kaffee in der Arbeit. Gehen wir es ein bisschen ruhiger an mit Sports und Shiggy. Freue mich, dass du Pirate Radio hörst.

Die Gorillas und Stare hier auf Pirate Radio. Schönen Donnerstagvormittag wünsche ich dir und hab gerade gelesen, mittlerweile vom zweiten Comeback diese Woche. Die Avengers sind nämlich zurück. Zumindest gibt's mal einen Trailer zu ihrem fünften Blockbuster Doomsday, der übrigens im Dezember dann starten soll. Und absoluter Kult aus den 90ern ist auch wieder da. Die Diddlemaus. Seit Montag gibt es eine neue Kollektion und damit auch einen neuen Hype drum. Ältere Modelle werden übrigens auf eBay und Co. um einige hundert Euro gehandelt. Ja.

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Hole und Celebrity Skin hier auf Pirate Radio. Die großartige Courtney Love, mittlerweile auch schon 62 Jahre alt, aber kein bisschen leise, bastelt momentan an ihrem ersten Soloalbum.

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Karin Urlaub sorgt für gute Stimmung im Büro. Einen schönen Vormittag an diesem Donnerstag wünscht Michael Grohmann. Und wenn dir gefällt, was wir so spielen hier auf Pirate Radio, dann sei so gut und sag's weiter. Nicht nur deinen Kollegen in der Arbeit, auch der Family und natürlich den Marktforschern. Wenn die dich anrufen und fragen, welchen Radiosender du hörst, dann sag's, wie es ist. Ich höre Pirate Radio. Aber wenn du es nicht tust, dann wird's heute richtig windig. Oh.

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1: Die USA und Saudi-Arabien haben ein Abkommen über den Aufbau eines zivilen Atomprogramms unterzeichnet. Laut US-Energieminister Chris Wright soll der Deal höchste Standards erfüllen. Kritikerinnen und Kritiker befürchten jedoch, dass wichtige Schutzklauseln zur Verhinderung eines Atomwaffenprogramms fehlen. Der Vertrag ist die Voraussetzung dafür, dass US-Firmen das Königreich beim Aufbau einer zivilen Atomindustrie unterstützen dürfen. Justizministerin Anna Sporrer will die Laiengerichtsbarkeit in Österreich neu denken. In einem Interview mit der österreichischen Presseagentur kündigt sie an, sich anzuschauen, bei welchen Delikten Laienrichter eingesetzt werden sollen. Derzeit bedarf der sogenannte Wahrspruch, also die Entscheidung von Geschworenen in der Schuldfrage, keiner Begründung. Dieser Umstand sei sehr antiquiert. Wir werden uns das anschauen, kündigt Sporrer eine mögliche Änderung an. Heute ist Welthepatitis-Tag. Alle 30 Sekunden stirbt ein Mensch an einer chronischen, virusbedingten Hepatitis. In Österreich sind 25-30% der Bevölkerung von einer Fettlebererkrankung betroffen. Laut Expertinnen und Experten sind Lebererkrankungen auch in Österreich stark im Steigen begriffen und bilden somit eine große finanzielle Herausforderung für das Gesundheitssystem. Mit dem heutigen Qualifikationsspiel zur Conference League startet Rapid Wien in die neue Saison. In den nächsten 11 Tagen stehen gleich 4 Partien auf dem Programm. Doch es gibt noch einige Fragezeichen, vor allem was den Kader betrifft. Trainer Johannes Hoff-Torup will sich deshalb auch noch nicht

0: B20 in beiden Richtungen. Zwischen St. Pölten Süd und St. Georgen ist ein Unfall passiert. Ihr werdet da immer wieder angehalten, also da auf jeden Fall mehr Zeit mitnehmen. Ansonsten läuft es auf Österreichs Straßen. Ich wünsche euch eine gute Fahrt.
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2: Schönen Vormittag am Donnerstag. Diese Stunde gibt's bei uns Grunge zum Brunch mit Bush. Außerdem lässige Musik von den Editors oder Danger Mouse. Und wir schauen natürlich, was du unternehmen kannst am Wochenende.

0: genau.
1: Nicht schimpfen. The Streets hier auf Pirate Radio. Feinen Donnerstagvormittag wünsche ich dir. Gleich ist es 10:45. Und was kann Unternehmen so in den nächsten Tagen? Man muss ja alles ein bisschen planen, nicht? Morgen geht's schon los, falls du in Vorarlberg bist, beim Pulbar Festival mit Kari Kari. Dann am Samstag in Wien auf der Donauinsel Millennium Beats 2000er Open Air Sounds kriegst du da. Außerdem Post-Punk und Hardcore mit den Legenden Hot Water Music aus Florida in der Arena Wien. Und schon morgen startet das Popfest in Wien am Karlsplatz. Geht bis Sonntag und da sind auch einige interessante Künstler wie zum Beispiel Cordoba 78 mit dabei. Wenn du noch auf der Suche bist nach Veranstaltungen, dann schau einfach vorbei bei uns. Wir haben das ja alles immer schön für dich aufgelistet auf PirateRadio.at auf unserem Eventkalender. We'll be right back.

Dieser Herr geht nur ganz, ganz selten auf Tournee, liegt ihm einfach nicht so, er bastelt lieber im Studio an neuer Musik herum. Danger Mouse auf Pirate Radio. Und jetzt was ganz was anderes, viel raueres, kratzigeres, aber was auch total unter die Haut geht. Dein Grunge zum Brunch am Donnerstagvormittag vom Ex-Mann von Gwen Stefani. Hier ist Gavin Rossdale und seine Kultband Bush Glycerine auf Pirate Radio.

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Kabinenpartys, Kero hier auf Pirate Radio, das ist deine Heimat, deine Community, wenn du auf Alternative Rock und Pop stehst und wenn du regelmäßig up to date bleiben möchtest, was sich so am Sender tut, beziehungsweise was für coole Aktionen und exklusive Gewinnspiele für dich haben, dann melde dich an beim Pirate Radio Supporters Club, jetzt auf pirateradio.at.

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2: Die EU-Botschafter haben sich heute früh auf ein neues Sanktionspaket gegen Russland geeinigt. Es ist das 21. Paket seit Beginn des Ukraine-Kriegs. Unter anderem wird der Ölpreisdeckel um ein Jahr verlängert. Außerdem gibt es neue Beschränkungen im Finanzsektor und bei Kryptowährungen. Die EU-Kommission hat grünes Licht für eine neue Abnehmpille auf dem europäischen Markt gegeben. Der Wirkstoff Semaglutid konnte bisher über sogenannte Abnehmspritzen verabreicht werden. Nun soll er erstmals in Tablettenform in die Apotheken kommen. Das Medikament ist verschreibungspflichtig und muss ärztlich begleitet werden. Wann genau es in Österreich verfügbar sein wird, ist noch nicht bekannt. Wegen eines sich weiter ausdehnenden Waldbrandes an der französischen Atlantikküste bei Bordeaux sind inzwischen 10.000 Touristen evakuiert worden. Betroffen seien Urlauber von 8 Ferienzentren und 3 Campingplätzen. Außerdem wurden etwa 1.000 Bewohner verschiedene Orte evakuiert. Bisher sei niemand verletzt worden. Die Google-Mutter Alphabet hat im letzten Quartal die Erwartungen der Wall Street übertroffen. Der Umsatz ist um 24% auf knapp 120 Milliarden Dollar gestiegen. Besonders stark war das Wachstum im Cloud-Geschäft, das um über 82% zugelegt hat. Analysten hatten mit deutlich weniger gerechnet.
3: Schönen Donnerstag mit den Wetteraussichten. Die lange Hose ist es bei mir wieder mal geworden. Sehr ungewohnt, aber es war auch schon echt frisch in der Früh mit diesem kalten Wind. Aber es wird noch warm heute. 26 Grad, die Topwerte. Überall mal Regen oder Gewitter mit dabei. Trocken davon kommen solltet ihr in Vorarlberg, Teilen von Tirol und Kärnten. Morgen insgesamt wieder freundlicher mit bis zu 28 Grad.
4: Das ist euer Verkehrsupdate, der Blick auf Österreichs Straßen. Ihr braucht es gerade länger am großen deutschen Eck. A93 Richtung Kufstein zwischen Brandenburg und Kiefersfelden gibt Stau im Baustellenbereich. Ihr braucht da 20 Minuten länger. Und auch in Tirol in der Gegenrichtung, also Richtung Deutschland, braucht ihr beim Autobahngrenzübergang Kufstein plus 10 Minuten. Ansonsten läuft es. Ich wünsche euch eine gute Fahrt.
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5: Schönen Vormittag, kurz nach 11 ist es. Ich bin Michael Grohmann. Donnerstag haben wir Kinotag. Welche Filme starten, erfährst du gleich bei mir.

0: Wie lang noch? Naja, knappe 40 Minuten, dann hast du Mittagspause. Hier ist dein Pirate Radio, wünscht dir einen schönen Donnerstagvormittag. Übrigens, heute ist ja Kinotag, also vielleicht magst du ja den neuen Krakenfilm anschauen. Erwachen der Tiefe heißt er und er soll sehr zum Fürchten sein. Allerdings ein bisschen vorhersehbar wahrscheinlich. Für alle Kinder startet Toy Story 5 in unseren Kinos heute und für alle Pärchen gibt's eine lustige Komödie aus Frankreich. Cherie, ich komme.
1: Hey.

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Ja, da kann man nur gut gelaunt sein, wenn die Crystal Fighters so singen. Außer natürlich die Kollegen, die gerade Urlaub haben, schicken da irgendwelche Strandfotos. Dann verstehe ich es, wenn man wieder sauer ist, gell? 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
1: Die EU-Kommission hat grünes Licht für eine neue Abnehmpille auf dem europäischen Markt gegeben. Der Wirkstoff Semaglutid konnte bisher über sogenannte Abnehmspritzen verabreicht werden. Nun soll er erstmals in Tablettenform in die Apotheken kommen. Das Medikament ist verschreibungspflichtig und muss ärztlich begleitet werden. Wann genau es in Österreich verfügbar sein wird, ist noch nicht bekannt. Die USA und Saudi-Arabien haben ein Abkommen über den Aufbau eines zivilen Atomprogramms unterzeichnet. Laut US-Energieminister Chris Wright soll der Deal höchste Standards erfüllen. Kritikerinnen und Kritiker befürchten jedoch, dass wichtige Schutzklauseln zur Verhinderung eines Atomwaffenprogramms fehlen. Der Vertrag ist die Voraussetzung dafür, dass US-Firmen das Königreich beim Aufbau einer zivilen Atomindustrie unterstützen dürfen. Mit dem heutigen Qualifikationsspiel zur Conference League startet Rapid Wien in die neue Saison. In den nächsten 11 Tagen stehen gleich 4 Partien auf dem Programm. Doch es gibt noch einige Fragezeichen, vor allem was den Kader betrifft. Trainer Johannes Hoff-Torup will sich deshalb auch noch nicht auf konkrete Saisonziele festlegen. Der EU-Automarkt wächst weiter und zwar vor allem dank Elektro- und Hybridautos. Im Juni sind die Pkw-Neuzulassungen um 13,6% gestiegen. Während der Absatz reiner Verbrennerfahrzeuge gesunken ist, haben vollelektrische Batteriefahrzeuge um mehr als 60% zugelegt. Auch Hybridautos verkaufen sich stärker.
2: Schönen Donnerstag mit den Wetteraussichten. Frischer Wind bläst gerade so ein paar dicke Regenwolken übers Land. Am Nachmittag kann es dann da und dort mal nass werden, kurz krachen. Glückspilze sind heute im Westen und im Süden Vorarlberg. Teile von Tirol und Kärnten bekommen volle Ladung Sonne ab bei bis zu 26 Grad. Morgen mehr Sonne bis zu 28 Grad.
3: Hi zu euch ins Auto, das ist euer Verkehrsupdate und es läuft heute den ganzen Tag schon richtig gut. Zwei Meldungen habe ich jetzt aber für euch in Niederösterreich. A1 Richtung Salzburg zwischen Losdorf und Melk, da hat es gekracht. Aktuell ist da nur die linke Fahrspur frei, es beginnt sich schon zu stauen. Und in Tirol, Autobahngrenzübergang Kufstein-Kiefersfelden, bei der Ausreise also Richtung Deutschland, braucht ihr eine Viertelstunde länger. Ansonsten läuft's auf Österreichstraßen, ich wünsche euch eine gute Fahrt.
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4: 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Lass dir es schmecken, eine angenehme Mittagsstunde wünscht Michael Grohmann mit im Gepäck. Nirvana, das Lumpenpack oder jetzt Korn, Twisted Transistor. Viel Spaß.

0: dich gerade nicht hören. 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

0: Mahlzeit, angenehme Mittagspause mit Pirate Radio. Falls du gar nicht beim Essen verbringst, sondern auf dem Weg ins Elektronikgeschäftl, dann weiß ich warum. Echte Geeks wissen nämlich, es dauert noch bis 19. November, dass GTA 6 rauskommt, aber man kann es jetzt schon vorreservieren und es ist ein ziemliches Christrum. Also echte Fans wissen, was zu tun ist.
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Ich bin Michael Grohmann, wünsche dir einen feinen Nachmittag mit meinem Kollegen Finn, der schaut, dass da nicht fad wird. Vorher habe ich aber noch großartige Musik von den Black Keys mit dabei, von Stillskin, den Traumtrack Inside. Und jetzt eine junge Dame aus London, die schon mit 11 ihren ersten Song geschrieben hat. Ich weiß, was du jetzt denkst. La la la la. Na na. Was richtig's. Hier ist Lola Young auf Pirate Radio. 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
1: Die EU-Botschafter haben sich heute früh auf ein neues Sanktionspaket gegen Russland geeinigt. Es ist das 21. Paket seit Beginn des Ukraine-Kriegs. Unter anderem wird der Ölpreisdeckel um ein Jahr verlängert. Außerdem gibt es neue Beschränkungen im Finanzsektor und bei Kryptowährungen. Der Attentäter von Villach ist jetzt in die Justizanstalt Stein verlegt worden. Der 24-jährige Islamist aus Syrien hat im Februar 2025 einen 14-jährigen Schüler erstochen und 5 weitere Personen teils lebensgefährlich verletzt. In der Justizanstalt Klagenfurt hat er immer wieder für gefährliche Zwischenfälle gesorgt, weil er Alltagsgegenstände als Waffe zweckentfremdet hat. Die EU-Kommission hat grünes Licht für eine neue Abnehmpille auf dem europäischen Markt gegeben. Der Wirkstoff Semaglutid konnte bisher über sogenannte Abnehmspritzen verabreicht werden. Nun soll er erstmals in Tablettenform in die Apotheken kommen. Das Medikament ist verschreibungspflichtig und muss ärztlich begleitet werden. Wann genau es in Österreich verfügbar sein wird, ist noch nicht bekannt. Die EU verhängt eine saftige Strafe gegen Google. Wegen unfairer Geschäftspraktiken muss der US-Konzern jetzt 890 Millionen Euro zahlen. Laut der EU-Kommission hat Google mit seiner Suchmaschine und dem App-Marktplatz Google Play die Wettbewerbsregeln verletzt und so die Konkurrenz benachteiligt.
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3: Schönen Nachmittag mit den Wetteraussichten. Heute alles mit dabei. Die meiste Sonne in Vorarlbergteilen von Tirol und Kärnten. Da soll es auch trocken bleiben. Sonst mit Wind und vielen Wolken auch immer wieder Regen und Gewitter. Jetzt am Nachmittag bei bis zu 26 Grad. Morgen insgesamt freundlicher bis zu 28 Grad. Ein Blick auf die Straßen. Wir sind in Niederösterreich, A1 Richtung Linz. Zwischen Losdorf und Melk ist ein Unfall passiert. Plus 50 Minuten hier. Und Tirol, Kufstein-Kiefersfelden bei der Ausreise plus 20 Minuten. Sonst alles gut, weiterhin gute Fahrt.
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4: Mit ordentlich Schmackes und Pep und Power geht's rein in diesen Donnerstagnachmittag um kurz nach 13 Uhr hier bei Pirate Radio. Und das mit The Offspring jetzt und The Kids Aren't Alright. Am Mikrofon Finn Rasmussen. Servus und hi.

Ja, vielleicht ist ja auch bei dir bei der Arbeit auch wieder einer dieser Tage, wo der Kaffee Überstunden hat, die To-Do-Liste schneller als die Motivation wächst und der Drucker plötzlich entschieden hat, einfach heute mal nicht mehr weiterzuarbeiten. Falls du gerade so einen Arbeitstag erwischt hast, Wusa, tief durchatmen. Den Chef können wir von Pirate Radio zwar nicht austauschen, aber dafür den Soundtrack. Hier kommt Bonaparte mit Ante, Ante. Laut aufdrehen und kurz einfach alles rauslassen, was dir gerade so ziemlich auf den Sack geht.

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0: ist halt blöde. Ich wollte meinem kleinen Bruder eine Platte kaufen von Dave Holland Quartett.
1: Ja.
0: Aber wenn ich hingehe, hole ich auch eine Platte.
1: Ja.
0: Ich hole mir eine Platte von den Chats.
2: Die machen keine Platten mehr.
0: Was soll das heißen?
2: Dass das nur noch live ist. Dass es noch alles live ist, weil Musik lebt, Mann. Musik lässt sich nicht auf eine Platte pressen. Das geht nicht.
0: Ja,
2: die wollen es nicht mehr machen.

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1: Die EU-Kommission verhängt eine Strafe von 890 Millionen Euro gegen Google. Der US-Konzern soll mit seiner Suchmaschine und dem App-Marktplatz Google Play die Wettbewerbsregeln verletzt und die Konkurrenz benachteiligt haben. Google kritisiert die Entscheidung und warnt, dass europäische Unternehmen und Verbraucher die Leidtragenden sein werden. Die Mehrwertsteuersenkung auf Lebensmittel wird von den Supermärkten an die Kunden weitergegeben. Das zeigen aktuelle Preisvergleiche der Arbeiterkammern in Wien und der Steiermark. Seit dem 1. Juli gilt für bestimmte Grundnahrungsmittel ja ein Steuersatz von 4,9%, nach zuvor 10%. Der Druck auf den Wirtschaftskammerpräsidenten von Wien, Walter Rupp, wird immer größer. Die Stimmen innerhalb der ÖVP mehren sich. Heute hat sich auch die Salzburger Landeshauptfrau Caroline Edtstadler angeschlossen. Rupp soll ja in kleinem Kreis unter anderem über seinen angeblichen Einfluss bei ÖVP-Listenerstellungen erzählt und sich über Parteifreunde und Industrievertreter mokiert haben. Jetzt gibt es grünes Licht für eine neue Abnehmpille der EU-Kommission auf dem europäischen Markt. Der Wirkstoff Semaglutid konnte bisher über sogenannte Abnehmspritzen verabreicht werden. Nun soll er erstmals in Tablettenform in die Apotheken kommen. Das Medikament ist verschreibungspflichtig und muss ärztlich begleitet werden. Wann genau es in Österreich verfügbar sein wird, ist aber noch nicht bekannt.
2: Das Wetterupdate für heute Nachmittag wechselhaft mit Schauern. Die meiste Sonne in Vorarlberg, Tirol und Kärnten bis zu 27 Grad. Mit jedem Tag jetzt wärmer, morgen im Westen schon überwiegend sonnig, im Osten noch ein paar Wolken und sehr windig. Samstag für alle schön, im Westen Nachmittag Schauer bis zu 32 Grad sind drin. Das ist auf den Straßen los. Ein Unfall auf der Westautobahn A1 Richtung Linz. Zwischen Losdorf und Melk ist das passiert. Es ist nur die Überholspur frei, mehrere Kilometer Stau und das bedeutet schon 50 Minuten Zeitverlust. Gute Fahrt!
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3: Mit den Stereo MCs und Connected geht's rein in die 14 Uhr Stunde hier bei Pirate Radio. Am Mikrofon Finn Rasmussen, sage Servus, Hi und grüezi wohl!

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0: Natürlich hat man das angeschaut, hat da gemessen und geschaut, hat er teilweise angesprochen, ist er durchgegangen, hat ihn dann wieder einen Aufriss getätigt.
1: Schwierig.
2: Ja, ich gehe gerade heim. Warum hat er was für ein?
1: Das ist nicht
2: gerade der von Stummel, der war noch gut. Ich will jetzt reden von der Stummel.
1: Ja.

machen schon seit 11 Jahren unterdessen unter dem Bandnamen Jukno Musik. Bis 2015 waren sie aber noch als Neo-Disco unterwegs. Gerade gehört bei Pirate Radio am Donnerstagnachmittag mit Sommer in Stubenberg.

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1: Seit der Legalisierung von Cannabis in Deutschland vor 2 Jahren sind mehr Menschen wegen der Droge im Spital gelandet. Das zeigt eine aktuelle Studie. Es gibt sowohl mehr akute Vergiftungen als auch mehr Psychosen. Die Forscher vermuten, dass mehr Menschen besonders potentes Cannabis konsumiert haben. Die Mehrwertsteuersenkung auf Lebensmittel wird von den Supermärkten an die Kunden weitergegeben. Das zeigen aktuelle Preisvergleiche der Arbeiterkammern in Wien und der Steiermark. Seit dem 1. Juli gilt für bestimmte Grundnahrungsmittel ja ein Steuersatz von 4,9%, nach zuvor 10%. Die Europäische Union hat sich heute auf ein neues Sanktionspaket gegen Russland geeinigt. Es ist das größte seit 4 Jahren. Unter anderem wird der Ölpreisdeckel um 1 Jahr verlängert. Österreich hat trotz seiner Forderung nach einer rechtlichen Regelung im Hinblick auf die Geschäfte der Raiffeisenbank International in Russland kein Veto eingelegt, da es Zugeständnisse gegeben habe. Das Programm der 83. Filmfestspiele von Venedig steht nun fest. 20 Filme rittern heuer um den Goldenen Löwen. Österreich ist mit Manuel Wetschers Eclipse in der Schiene Orizzonti vertreten. Das Festival beginnt am 2. September und dauert bis zum 12.
2: Das Wetterupdate für heute Nachmittag wechselhaft mit Schauern. Die meiste Sonne in Vorarlberg, Tirol und Kärnten bis zu 27 Grad. Mit jedem Tag jetzt wärmer, morgen im Westen schon überwiegend sonnig, im Osten noch ein paar Wolken und sehr windig. Samstag für alle schön, im Westen Nachmittag Schauer, bis zu 32 Grad sind drin. Das Update von den Straßen Niederösterreich. Achtung bei Wöllersdorf auf der A2, da liegt ein großer Ast auf der Fahrbahn Richtung Wien nach den Sturmböen. A1 Richtung Linz, die Unfallstelle ist geräumt zwischen Losdorf und Melk, der Stau löst sich auf. In Wien staut es auf der A4 wegen der Bauarbeiten Richtung Ungarn bei Altzimmering. Und Tangente Richtung Kagran staut zwischen Lahrbergtunnel und Knotenprater. Richtung Südautobahn staut es zwischen Hirschstetten und Knotenprater. Gute Fahrt!
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3: Gleich einer der geilsten Big Beat Tracks aller Zeiten, wenn du mich fragst, von Apollo 440, Stop the Rock. Davor und jetzt erstmal The Picture Books und On the Go. Ich bin der Finn, servus. Oh.

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Er hat sich laut eigener Aussage mit den Einnahmen des Songs die Hälfte seines Hauses finanziert. Alter Falter, nicht schlecht, Herr Specht. Läuft bei ihm. Hier ist Kevin Parker, aka Tame Impala und Elephant bei Pirate Radio.

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1: Die Europäische Zentralbank dreht heute noch nicht an der Zinsschraube. Der Einlagensatz bleibt bei 2,25%. Die EZB hat die Zinsen im Juni erstmals seit fast 3 Jahren erhöht. Die Inflation im Euroraum ist zuletzt zwar auf 2,8% zurückgegangen, bleibt aber erhöht. In der ÖVP wird der Druck auf den Wiener Wirtschaftskammerpräsidenten Walter Ruck immer größer. Heute fordert auch die Salzburger Landeshauptfrau Caroline Edtstadler seinen Rücktritt. Ruck selbst hat sich bisher nicht zu den Vorwürfen geäußert. Der ÖVP-Ethikrat beschäftigt sich derzeit mit der Causa. Das werde noch etwas dauern. Seit der Legalisierung von Cannabis in Deutschland vor 2 Jahren sind mehr Menschen wegen der Droge im Spital gelandet. Das zeigt eine aktuelle Studie. Es gibt sowohl mehr akute Vergiftungen als auch mehr Psychosen. Die Forscher vermuten, dass mehr Menschen besonders potentes Cannabis konsumiert haben. Nach dem erfolgreichen Start des Films Odyssee von Christopher Nolan kündigt nun Elon Musk einen KI-Film über die Odyssee an. Noch vor Ende des Jahres soll der Film erscheinen, der laut Musk historisch korrekt sein wird. Die antike Dichtung von Homer ist allerdings kein historischer Bericht, sondern handelt unter anderem von Zauberei, Zyklopen und Sirenen. Was Musk unter einer historischen Korrektheit versteht, lässt er offen.
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3: So, Wetterupdate. Es bleibt überwiegend trocken heute Abend. Nachts hat es heute zwischen 7 und 15 Grad, also wirklich frisch. Der Freitag kriegt bis zu 28 Grad. Die Westhälfte Österreich hat es schon überwiegend sonnig, im Osten noch ein paar Restwolken, teilweise windig. Samstag aber Badewetter für alle, über 30 Grad möglich. Das ist auf den Straßen los. Burgenland S31, Umfahrung Eisenstadt. Bei der Kreuzung mit der B50 ist eine Schrankenanlage ausgefallen. Ausweichen geht über das Stadtgebiet von Eisenstadt. A4 in Wien, Richtung Ungarn, Stau bei Altzimmering wegen der Bauarbeit. Tangente, Richtung Kagran, Stau zwischen Lahrbergtunnel und Knotenprater. Richtung Südautobahn, Stau zwischen Hirschstetten und Knotenprater. Linz A7, Richtung Westautobahn, Stau zwischen Wiener Straße und Salzburger Straße. Auch vor dem Römerbergtunnel immer wieder Stau Richtung Wende. Und Sperre der B147 bei Uttendorf in beiden Richtungen nach einem Unfall. Umleitung, die geht über Mauerkirchen. Gute Fahrt.
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Und hier sind sie, Jungle mit Busy Earnin'.

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2: Die Europäische Zentralbank dreht heute noch nicht an der Zinsschraube. Der Einlagensatz bleibt bei 2,25%. Die EZB hat die Zinsen im Juni erstmals seit fast 3 Jahren erhöht. Die Inflation im Euroraum ist zuletzt zwar auf 2,8% zurückgegangen, bleibt aber erhöht. Ein Ausschluss des Wiener Wirtschaftskammerpräsidenten Walter Ruck scheint unmittelbar bevorzustehen. Wie unter anderem die Kronenzeitung berichtet, soll Bundeskanzler Christian Stocker für morgen eine Sitzung der ÖVP einberufen haben, in der über Rucks Entlassung gesprochen werden soll. Heute hat auch die Salzburger Landeshauptfrau Caroline Edtstadler seinen Rücktritt gefordert. Ruck soll in kleinen Kreise unter anderem über seinen angeblichen Einfluss bei ÖVP-Listenerstellungen erzählt und sich über Parteifreunde und Industrievertreter mokiert haben. Seit der Legalisierung von Cannabis in Deutschland vor 2 Jahren sind mehr Menschen wegen der Droge im Spital gelandet. Das zeigt eine aktuelle Studie. Es gibt sowohl mehr akute Vergiftungen als auch mehr Psychosen. Die Forscher vermuten, dass mehr Menschen besonders potentes Cannabis konsumiert haben. Der österreichische Fußballteamspieler Xaver Schlager wechselt zu Nottingham Forest in die englische Premier League. Der 28-Jährige hat einen 2-Jahres-Vertrag unterschrieben und wird damit wieder unter seinem Landsmann Oliver Glasner spielen. Schlager ist die erste Verstärkung für Glasner, der Anfang Juli nach Nottingham gewechselt ist.
3: So, Wetterupdate. Es bleibt überwiegend trocken heute Abend. Nachts hat es heute zwischen 7 und 15 Grad, also wirklich frisch. Der Freitag kriegt bis zu 28 Grad. Die Westhälfte Österreich hat es schon überwiegend sonnig, im Osten noch ein paar Restwolken, teilweise windig. Samstag aber Badewetter für alle, über 30 Grad möglich. Kurzes Update von den Straßen. S1 in Niederösterreich Richtung Schwechat, Stau zwischen Tunnel Vösendorf und Leopoldsdorf nach bereits 2 Unfällen. Überlastung auf der A2 Richtung Graz, es staut bei der STS. A4 in Wien Richtung Ungarn, bei Altsimmering Bauarbeiten 10 Minuten länger. Tangente Richtung Kagran, Stau zwischen Knoten Inzersdorf und Knoten Prater. Richtung Südautobahn Staus zwischen Hirschstetten und Knoten Prater. Burgenland S31 in beiden Richtungen auf der Umfahrung Eisenstadt. Bei der Kreuzung mit der B50 ist eine Schrankenanlage ausgefallen. Ausweichen geht über das Stadtgebiet von Eisenstadt, es staut hier. Linz A7 Richtung Westautobahn Stau zwischen Wiener Straße und Salzburger Straße. Auf der B3 Staus bei Mauthausen auf der Donaubrücke wegen der Bauarbeiten und das in beiden Richtungen. Und Tirol B179 vor dem Grenztunnel Füssen. Stau Richtung Deutschland 20 Minuten länger. Gute Fahrt.
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4: So, die gute Nachricht ist, der Arbeitstag ist geschafft. Und die noch bessere Nachricht ist, die nächsten 6 Songs, die kommen ohne Meetings aus. Hier ist das Pirate Radio Sixpack. 6 Alternative Hits am Stück. Immer montags bis freitags, die einfach nicht perfekter zum Feierabend passen könnten. Aufdrehen und den Arbeitsalltag vergessen. Los geht's mit The White Stripes und Blue Orchid. Ich bin der Finn. Servus. Yeah.

0: spielten vor 2 Wochen am Electric Love Festival am Salzburgring. Sophie Tucker, gerade gehört mit Swing im Pirate Radio Sixpack, deinem täglichen musikalischen Kickoff in deinen wohlverdienten Feierabend.
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Die Mails, die können bis morgen warten. Und auch die To-Do-Liste. Denn jetzt ist Feierabend angesagt und dazu gibt's den passenden Soundtrack hier bei Pirate Radio und das im Sixpack. 6 Alternative Tracks für alle, die gerade den Schreibtisch verlassen, im Feierabendverkehr stecken oder einfach Lust auf gute Musik haben, so wie jetzt von Sportfreunde Stiller.

Buonasera a tutti quanti, Sportfreunde Stiller mit Tiamo Italiano gerade gehört. Hier ist dein Gute-Laune-Motor für den Nachhauseweg. Hier ist deine Energiespritze zum Feierabend. Hier ist Pirate Radio mit dem Sixpack. Immer ab 17 Uhr gibt's für dich montags bis freitags 6 richtig knackige und coole Feierabendsongs, die deine Laune wieder etwas anheben nach einem anstrengenden und vielleicht auch genervten Arbeitstag.

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1: Die Europäische Zentralbank dreht heute noch nicht an der Zinsschraube. Der Einlagensatz bleibt bei 2,25%. Die EZB hat die Zinsen im Juni erstmals seit fast 3 Jahren erhöht. Die Inflation im Euroraum ist zuletzt zwar auf 2,8% zurückgegangen, bleibt aber erhöht. Ein Ausschluss des Wiener Wirtschaftskammerpräsidenten Walter Ruck scheint unmittelbar bevorzustehen. Wie unter anderem die Krone berichtet, soll Bundeskanzler Christian Stocker für morgen eine Sitzung einberufen haben, in der über Rucks Entlassung aus der ÖVP beraten wird. Heute hat auch die Salzburger Landeshauptfrau Caroline Edtstadler seinen Rücktritt gefordert. Der österreichische Fußballteamspieler Xaver Schlager wechselt zu Nottingham Forest in die englische Premier League. Der 28-Jährige hat einen 2-Jahres-Vertrag unterschrieben und wird damit wieder unter seinem Landsmann Oliver Glasner spielen. Schlager ist die erste Verstärkung für Glasner, der Anfang Juli nach Nottingham gewechselt ist. Wegen einer technischen Störung musste heute ein Zug mit rund 500 bis 600 Fahrgästen in Niederösterreich evakuiert werden. Der Railjet ist auf der Weststrecke in der Nähe des Bahnhofs Prinzersdorf stehen geblieben. Weil dort kein Bahnsteig vorhanden war, wurden die Passagiere mit Hilfe der Feuerwehr zum Bahnhof gebracht. Die Strecke ist mittlerweile wieder freigegeben.
2: Vereinzelt noch regnerisch in den nächsten Stunden, wird aber immer weniger, die Nacht dann trocken und recht frisch. Morgen am Freitag sehr sonnig in Vorarlberg, Tirol, Salzburg und Kärnten. Einen Mix aus Sonne und Wolken gibt es zwischen Oberösterreich und dem Burgenland. Vereinzelt regnerisch in der Obersteiermark und im südlichen Niederösterreich. 28 Grad maximal, am heißesten im Westen, dazu überall recht windig. Am Samstag dann Badewetter und über 30 Grad möglich. Hallo, zu euch ins Auto nach Niederösterreich, A21 bzw. S1 Richtung Schwechat. Abschnittsweise Stau zwischen Brunn und Leopoldsdorf mit etwa 20 Minuten Zeitverlust. Wien A23 Richtung Kagran, Stau zwischen dem Knoten Inzersdorf und dem Knoten Prater. Stau auch auf der A4 statt einwärts ab Schwechat. A23 Richtung Südautobahn, Stau zwischen Hirschstetten und dem Knoten Prater. Stau auch auf der A22 statt einwärts ab der Reichsbrücke. Innerstädtisch Staus auf der Adalbert-Stifter-Straße, auf der Brigitte-Nauerlände, an Franz-Josefs-Kälte, der Grünberg-Unteralten und Stoffer-Straße stadtauswärts, dem Währinger-Gürtel bei der Nussdorfer-Straße in abschnittsweise am Wiener, Landstraße und Margaretengürtel. Oberösterreich A25 Richtung Linz zum Knoten Heide ist die unverstellig geräumt, der Stau löst sich auf. B3 in beiden Richtungen, bei Mauthausen gibt es Bauarbeiten auf der Donaubrücke, eine halbe Stunde mehr. Und Tirol A12 Richtung Kufstein, kurz vor Innsbruck-Amras, ist ein Unfall passiert, 3 Kilometer Stau.
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3: Rein geht's in die 18 Uhr Stunde und das jetzt mit Die Ärzte und Unrockbar. Ich bin der Finn. Servus. Ich hab den

Hätte Norman Cook, auch bekannt als Fatboy Slim, aufgrund seines Trennungsschmerzes damals den Song Take Your Praise von Sängerin Camille Yarbrough nicht gehört, wäre dieser Song wohl komplett unbekannt geblieben. Aber genau dieser Song schnappte sich damals Fatboy Slim, um ihn zu samplen und daraus seinen Welthit Praise You zu produzieren. Und dadurch wurde auch das Original von Camille Yarbrough sehr beliebt. Hier ist Fatboy Slim für dich und deinen Donnerstagabend bei Pirate Radio mit Praise You.

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2: Die EU-Staaten haben heute ein neues Sanktionspaket gegen Russland beschlossen. Es ist das größte seit 4 Jahren. Unter anderem wird der Ölpreisdeckel um 1 Jahr verlängert. Österreich hat trotz seiner Forderung nach einer rechtlichen Regelung im Hinblick auf die Geschäfte der Raiffeisenbank International in Russland kein Veto eingelegt, da es Zugeständnisse gegeben habe. Die Regierung ist bei der Wehrdienstreform sehr nahe an einer Einigung. Das hat heute Bundeskanzler Christian Stocker gesagt. Man sei sich bei der Wehrpflicht fast einig, beim Zivildienst noch nicht. Die ÖVP will den Zivildienst auf 12 Monate verlängern. SPÖ und Neos sind dagegen. Seit der Legalisierung von Cannabis in Deutschland vor 2 Jahren sind mehr Menschen wegen der Droge im Spital gelandet. Das zeigt eine aktuelle Studie. Es gibt sowohl mehr akute Vergiftungen als auch mehr Psychosen. Die Forscher vermuten, dass mehr Menschen besonders potentes Cannabis konsumiert haben. Der österreichische Fußballteamspieler Xaver Schlager wechselt zu Nottingham Forest in die englische Premier League. Der 28-Jährige hat einen 2-Jahres-Vertrag unterschrieben und wird damit wieder unter seinem Landsmann Oliver Glasner spielen. Schlager ist die erste Verstärkung für Glasner, der Anfang Juli nach Nottingham gewechselt ist.
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4: Regenschauer aktuell in Liezen in der Steiermark oder auch im Industrieviertel in Niederösterreich und auch über Eisenstadt oder Schützen am Gebirge. Gerade so eine Gewitterzelle. Wird dabei alles immer weniger und weniger in den nächsten Stunden. Die Nacht dann trocken und recht frisch. Morgen am Freitag am sonnigsten und wärmsten im Westen. Vorarlberg, Tirol, Salzburg, auch in Kärnten sehr, sehr warm. 28 Grad maximal. Im Rest des Landes zwischen Oberösterreich und der Burgenland so ein Mix aus mal Sonne, mal Wolken. Hallo zu euch ins Auto nach Wien A23 Richtung Kagran, Stau zwischen der Gürtelausfahrt und dem Knoten Prater. A23 Richtung Südautobahn am Knoten Prater ist ein Unfall passiert, es staut bis Stadlau zurück. Innerstädtisch staut auf der Brigitte-Nauländer, der Grünberg- und Altmannsdorfer Straße stadtauswärts und dem Weringer Gürtel bei der Nussdorfer Straße. Oberösterreich B3 in beiden Richtungen beim Orthausen, da gibt es Bauarbeiten auf der Donaubrücke und jeweils 20 Minuten Zeitverlust. Und Tirol A12 Richtung Kufstein, kurz vor Innsbruck Amras, da ist die Unfallstelle geräumt, der Stau löst sich auf. Gute Fahrt.
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5: So, wir drehen die Lautstärke aufs Maximum und rocken gemeinsam in den Donnerstagabend rein und das mit The Chemical Brothers jetzt und Galvanize. Ich bin der Finn, servus und hi.

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Das sind wirklich keine langweiligen Standard-Interviews, da ist nichts geschniegelt oder irgendwie poliert, sondern das sind echte Gespräche mit Artists aus Österreich, die eben auch was zu erzählen haben. 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
1: Die EU-Staaten haben heute ein neues Sanktionspaket gegen Russland beschlossen. Es ist das größte seit 4 Jahren. Unter anderem wird der Ölpreisdeckel um 1 Jahr verlängert. Österreich hat trotz seiner Forderung nach einer rechtlichen Regelung im Hinblick auf die Geschäfte der Raiffeisenbank International in Russland kein Veto eingelegt, da es Zugeständnisse gegeben habe. Ein Ausschluss des Wiener Wirtschaftskammerpräsidenten Walter Ruck scheint unmittelbar bevorzustehen. Wie unter anderem die Krone berichtet, soll Bundeskanzler Christian Stocker für morgen eine Sitzung einberufen haben, in der über Rucks Entlassung aus der ÖVP beraten wird. Heute hat auch die Salzburger Landeshauptfrau Caroline Edtstadler seinen Rücktritt gefordert. Seit der Legalisierung von Cannabis in Deutschland vor 2 Jahren sind mehr Menschen wegen der Droge im Spital gelandet. Das zeigt eine aktuelle Studie. Es gibt sowohl mehr akute Vergiftungen als auch mehr Psychosen. Die Forscher vermuten, dass mehr Menschen besonders potentes Cannabis konsumiert haben. Die Wiener Austria ist erfolgreich in die neue Saison gestartet. Die Violetten haben heute mit einem 2:0-Sieg beim FK Liepāja in Lettland den Grundstein zum Aufstieg in die dritte Quali-Runde der Fußball-Conference League gelegt. Die Tore im zweitrunden Hinspiel erzielten Florian Wustinger und Moritz Wels.
2: Mit heute beginnen die Hundstage, die heißesten Tage im europäischen Sommer. Heute Nacht Tiefstwerte von 15 bis 7 Grad, da sind wir noch ein bisschen davon entfernt. Vereinzelt noch regnerisch, in den nächsten Stunden wird aber immer weniger. Morgen am Freitag am sonnigsten und wärmsten in Vorarlberg, Tirol, Salzburg und Kärnten. Im Rest des Landes ein Mix aus mal Sonne, mal Wolken. Am Samstag dann Badewetter und über 30 Grad möglich. Hallo zu euch ins Auto, es ist alles frei auf den Straßen. Gute Fahrt.
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3: Rocke weiterhin deinen Donnerstagabend mit dem coolen Alternative Rock und Pop Sound hier bei Pirate Radio. Wir hören uns morgen wieder ab 13 Uhr. Freue mich auf dich. Ich bin der Finn. Bis dahin.

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